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Es ist 3 Uhr.

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1: Guten Morgen, ich bin Daniel Schmucki. Nach den verheerenden Erdbeben in Venezuela ist die offizielle Zahl der Todesopfer auf 235 angestiegen. Weiter sprechen die Behörden von mindestens 200 Menschen, die nach wie vor verschüttet sind. Dadurch werden die Bergungsarbeiten immer mehr zu einem Wettlauf gegen die Zeit. Zahlreiche Länder haben Venezuela Unterstützung zugesagt und wollen Rettungskräfte oder Hilfsgüter ins Land schicken, darunter auch die Schweiz. Die Schweizer Rettungskräfte sind in der Nacht in Richtung Venezuela aufgebrochen. Das Flugzeug ist mit gut 20 Minuten Verspätung am Flughafen Zürich gestartet. An Bord befinden sich 80 Fachleute, 8 Suchhunde und 18 Tonnen Rettungsmaterial. Ziel der Schweizer Mission ist unter anderem, Erdbebenopfer in den Trümmern zu suchen, zu bergen und zu retten. Wegen der extremen Hitzewelle hat Paris ein weitreichendes Alkoholverbot beschlossen. Ab heute bis und mit Sonntagmorgen darf in der französischen Hauptstadt weder Alkohol verkauft noch öffentlich konsumiert werden, teilen die Behörden mit. Eine Ausnahme gilt für Restaurants. An der Fußball-Weltmeisterschaft stehen nach Deutschland auch die Elfenbeinküste und Ecuador in der K.O.-Phase. Die Elfenbeinküste besiegte Curaçao mit 2:0. Ecuador kam gegen Deutschland überraschend zu einem 2:1-Sieg. Ebenfalls in der K.O.-Phase sind die Niederlande, Japan und Schweden. Japan und Schweden reichte ein 1:1 Unentschieden fürs Weiterkommen. Die Niederlande schlug Tunesien 3:1. Das Wetter erfindet sich auch heute nicht neu. Es bleibt sonnig und heiß bei 35 bis lokal 38 Grad.

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1: Guten Morgen, ich bin Daniel Schmucki. Die Schweiz zeigt sich nach den schweren Erdbeben in Venezuela solidarisch. In der Nacht ist am Flughafen Zürich ein Rettungsteam mit 80 Personen in Richtung Caracas abgeflogen. An Bord befinden sich unter anderem 18 Tonnen Material. Außerdem hat die Glückskette einen Spendenaufruf gestartet, sagt

0: Christian Engeli von der Glückskette.
1: Wir werden sicher in den nächsten Wochen für die Katastrophe sammeln, aber nachher die Arbeit, die wir machen, die wird über Monate oder sogar Jahre gehen.
0: Spenden kann man ab sofort online. Mittlerweile sprechen die Behörden in Venezuela von mindestens 235 Todesopfern. Ab heute sind am Flughafen Zürich wieder bis zu 2 Liter Flüssigkeit im Handgepäck erlaubt. Zudem müssen die Flüssigkeiten bei der Sicherheitskontrolle nicht mehr aus dem Gepäck genommen werden. Dasselbe gilt für elektronische Geräte wie Laptops oder Powerbanks. Grund dafür sind laut dem Flughafen Zürich neue Scanner. Wegen der extremen Hitzewelle hat Paris ein weitreichendes Alkoholverbot beschlossen. Ab heute bis und mit Sonntagmorgen darf in der französischen Hauptstadt weder Alkohol verkauft noch öffentlich konsumiert werden, teilen die Behörden mit. Eine Ausnahme gilt für Restaurants. An der Fußball-Weltmeisterschaft stehen nach Deutschland auch die Elfenbeinküste und Ecuador in der K.O.-Phase. Die Elfenbeinküste besiegte Curaçao mit 2:0. Ecuador kam gegen Deutschland überraschend zu einem 2:1-Sieg. Ebenfalls in der K.O.-Phase sind die Niederlande, Japan und Schweden. Japan und Schweden reichte ein 1:1 Unentschieden fürs Weiterkommen. Die Niederlande schlug Tunesien 3:1. Das Wetter findet sich auch heute nicht neu. Es bleibt sonnig und heiß bei 35 bis lokal 38 Grad.
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1: Guten Morgen, ich bin Daniel Schmucki. Die Schweiz zeigt sich nach den schweren Erdbeben in Venezuela solidarisch. In der Nacht ist am Flughafen Zürich ein Rettungsteam mit 80 Personen in Richtung Caracas abgeflogen. An Bord befinden sich unter anderem 18 Tonnen Material. Außerdem hat die Glückskette einen Spendenaufruf gestartet, sagt Christian Engeli von der Glückskette.
2: Wir werden sicher in den nächsten Wochen für die Katastrophe sammeln, aber nachher die Arbeit, die wir machen, die wird über Monate oder sogar Jahre gehen.
1: Spenden kann man ab sofort online. Mittlerweile sprechen die Behörden in Venezuela von mindestens 235 Todesopfern. Ab heute sind am Flughafen Zürich wieder bis zu 2 Liter Flüssigkeit im Handgepäck erlaubt. Zudem müssen die Flüssigkeiten bei der Sicherheitskontrolle nicht mehr aus dem Gepäck genommen werden. Dasselbe gilt für elektronische Geräte wie Laptops oder Powerbanks. Grund dafür sind laut dem

0: Flughafen Zürich neue Scanner. Wegen der extremen Hitzewelle hat Paris ein weitreichendes Alkoholverbot beschlossen. Ab heute bis und mit Sonntagmorgen darf in der französischen Hauptstadt weder Alkohol verkauft noch öffentlich konsumiert werden, teilen die Behörden mit. Eine Ausnahme gilt für Restaurants. Die Türkei verabschiedet sich mit einem Last-Minute-Sieg von der Fußball-Weltmeisterschaft. Sie besiegt die USA mit 3:2. Paraguay und Australien trennen sich im Parallelspiel 0:0. Damit steht Australien definitiv im 16. Final. Bereits in der Nacht hatten die Elfenbeinküste, Ecuador, die Niederlande, Japan und Schweden das 16. Final-Ticket gelöst. Ecuador schaffte dies dank eines überraschenden 2:1-Sieges gegen Deutschland. Das Wetter erfindet sich auch heute nicht neu. Es bleibt sonnig und heiß bei 35 bis lokal 38 Grad.
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Gut aufstehen. Wünsche ich. Schön, dass Sie eingeschaltet. 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Jetzt mit der Kapelle Echo vom Gätterli und dem Schottisch über den Gätterli-Pass. Schönen Morgen wünscht der Christian Eie.

0: Stückchen am Berglimattsee. Haben Sie da gerade gehört auf Radio Eviva? Jetzt hören Sie den Christoph Giesel mit den Gedanken aus dem Leben.
1: Die Nachricht hat Unterhaltungswert gehabt. Der Weltkonzern Nestlé hat den Schokoraub vermeldet. 12 Tonnen, genau 413.793 KitKat-Riegel sind auf dem Weg von Italien nach Polen mitsamt dem Lastwagen verschwunden. Was der Dieb wohl damit vorhat, ich weiß es nicht. Vielleicht hat er Kind in Kriegsgebiet will eine Freude machen. Also eine moderne Robin Hood-Aktion. Oder hat der kriegerische Machtpolitiker den dringend nötigen Zucker willen bringen für eine gute Hirntätigkeit? Weil Glucose die primäre Energiequelle ist, da das Hirn nicht gut funktionieren tut. Verrückt bei dem erwähnten Schokoraub ist, da das zwar an für Nestle verkraftbaren Verlust ist. Zugleich ist er aber auch ein richtiger Marketing geworden. In den sozialen Medien wird jetzt millionenfach von KitKat geschrieben. Was da an Schoki verloren gegangen ist, ist als PR zurückgekommen. Wir leben wirklich in einer kuriosen Welt. Nestle hat mitteilt, wir haben die Menschen immer wieder dazu ermutigt, eine Pause mit KitKat zu machen. Aber es scheint, als hätten die Diebe diese Botschaft zu wörtlich genommen und sich mit mehr als 12 Tonnen unserer Schokolade eine Auszeit gegönnt. Eine kreative Marketinggeschichte. Der PR-Mann, der Andrew Bloch, hat sogar gemahnt, das ist eine Meisterleistung in Sachen Öffentlichkeitsarbeit. Ein Unglück von der gestohlenen Schoki aufgreifen, etwas Positives daraus machen. Natürlich bleibt ein Diebstahl ein Diebstahl. Darauf hat auch Nestle verwiesen. Was ich aber aus dieser Geschichte lernen kann, aus schwierigen Erlebnissen das Beste daraus zu machen, kreativ, humorvoll und mit göttlicher Gelassenheit. Der Werner Fink, der deutsche Kabarettist, Schauspieler und Schriftsteller, hat schon gewusst, wer lachen kann, dort, wo er hätte heulen können, bekommt wieder Lust zu leben. Das Konzept, aus jeder Situation das Beste daraus zu machen, ist auch in der biblischen Botschaft verankert. Gott selber möchte uns in schwierigen Zeiten immer wieder einen Weg auftun und uns eine positive, kreative Haltung ermöglichen.

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1: Guten Morgen, ich bin Daniel Schmucki. Mindestens 235 Tote und über 4.300 Verletzte. Die schweren Erdbeben haben Venezuela hart getroffen. Vieles im Land wurde zerstört. Zahlreiche Menschen sind auf Hilfe angewiesen. Um vor Ort helfen zu können, hat die Glückskette einen Spendenaufruf gestartet, sagt Christian Engeli von der Glückskette.
2: Das ist eine riesen Herausforderung. Und was bereits klar ist, die lokalen Behörden und Venezuela kann das nicht allein stemmen. Da braucht es eben die internationale Solidarität, da braucht es auch die Schweiz.
1: Neben der Schweiz haben zahlreiche weitere Länder Unterstützung zugesagt. Sie wollen Rettungskräfte oder Hilfsgüter ins Land schicken. In der Schweiz gibt es nach wie vor zu wenig Stand- und Durchgangsplätze für Fahrende. Das zeigt der neue

0: neueste Bericht der Stiftung Zukunft für Schweizer Fahrende. Besonders in der Westschweiz fehlt es demnach an geeigneten Angeboten. Insgesamt gibt es in der Schweiz 24 Stand- und 28 Durchgangsplätze. Das sind leicht mehr als noch vor 5 Jahren. König Charles III. Will nicht mehr im Buckingham-Palast wohnen. Dies, obschon das Anwesen in den vergangenen Jahren für hunderte Millionen renoviert wurde. Laut dem Finanzbericht der Royals soll der Buckingham-Palast künftig nur noch für zeremonielle Zwecke genutzt werden. Die Türkei verabschiedet sich mit einem Last-Minute-Sieg von der Fußball-Weltmeisterschaft. Sie besiegt die USA mit 3:2. Paraguay und Australien trennen sich im Parallelspiel 0:0. Damit steht Australien definitiv im 16. Final. Bereits in der Nacht hatten die Elfenbeinküste, Ecuador, die Niederlande, Japan und Schweden das 16. Final-Ticket gelöst. Ecuador schaffte dies dank eines überraschenden 2:1-Sieges gegen Deutschland. Das Wetter erfindet sich auch heute nicht neu. Es bleibt sonnig und heiß bei 35 bis lokal 38 Grad.
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Mit einem Walzer starten wir in den Freitagmorgen, wo es auch heute wieder so richtig heiß wird. Esther und Daddy stehen bereit mit dem Casino-Walzer. Einen schönen Tag und nicht zu heiß wünscht der Christian Eie.

unbedingt noch einmal kurz durchlüften, die ganze Wohnung, und dann alles zutun, vielleicht auch noch die Läden runter, damit es auch in der Wohnung dann zumindest nicht so heiß wird wie von aussen. Schön, haben Sie es eingeschaltet. Radio Eviva, Ihr Sommerradio, jetzt mit den Mosi-Buben.

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4: Guten Morgen, ich bin Daniel Schmucki. In der Schweiz gibt es nach wie vor zu wenig Stand- und Durchgangsplätze für Fahrende. Das zeigt der neueste Bericht der Stiftung Zukunft für Schweizer Fahrende. Besonders in der Westschweiz fehlt es demnach an geeigneten Angeboten. Insgesamt gibt es in der Schweiz 24 Stand- und 28 Durchgangsplätze. Das sind leicht mehr als noch vor 5 Jahren. Mindestens 235 Tote und über 4.300 Verletzte. Die schweren Erdbeben haben Venezuela hart getroffen. Vieles im Land wurde zerstört, zahlreiche Menschen sind auf Hilfe angewiesen. Um vor Ort helfen zu können, hat die Glückskette einen Spendenaufruf gestartet, sagt Christian Engeli von der Glückskette.
5: Das ist eine riesen Herausforderung. Und was bereits klar ist, die lokalen Behörden und Venezuela können das nicht allein stemmen. Da braucht es eben die internationale Solidarität, da braucht es auch die Schweiz.
4: Neben der Schweiz haben zahlreiche weitere Länder Unterstützung zugesagt. Sie wollen Rettungskräfte oder Hilfsgüter ins Land schicken. Der Bundesrat setzt heute seine traditionelle Bundesratsreise fort. Seit gestern führt Bundespräsident Guy Parmelin seine Kolleginnen und Kollegen durch seinen Heimatkanton Waadt. Auf dem Programm steht auch heute wieder ein Apéro mit der Bevölkerung. Beim gestrigen Treffen posierten die Bundesratsmitglieder auch für Erinnerungsfotos. König Charles III. Will nicht mehr im Buckingham-Palast wohnen. Dies, obschon das Anwesen in den vergangenen Jahren für

0: Millionen renoviert wurde. Laut dem Finanzbericht der Royals soll der Buckingham Palace künftig nur noch für zeremonielle Zwecke genutzt werden. Auch heute erwartet uns wieder ein sonniger Hitzetag mit lokal bis zu 38 Grad.
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Ja, da darf ich Ihnen einen Schotti spielen vom Schweizer Örgeli-Duo Judy und Kalin. Mit einem Gluck, Gluck, Schottisch. Einen schönen Tag wünscht der Christian Eie.

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1: Ich bin Daniel Schmucki. Die Schweiz hat vielerorts eine weitere Tropennacht erlebt. Am wärmsten war es in der Region Basel. Dort sank das Thermometer noch knapp unter 26 Grad, meldet Meteo Schweiz. Selbst kurz nach Mitternacht zeigte das Thermometer an der entsprechenden Messstation noch fast 30 Grad an. Bis Montag werden in der Schweiz weitere Hitzetage erwartet. In Teilen Graubündens gilt ab Mittag um 12 ein absolutes Feuerverbot im Freien. Betroffen sind das Churer Rheintal sowie die Regionen Prättigau, Schanfigg, Surselva und Heinzenberg-Domlischg. Die Behörden schließen nicht aus, dass in den kommenden Tagen weitere Regionen dazukommen werden. Mit dem Feuerverbot reagiert der Kanton Graubünden auf die Hitzewelle und die außergewöhnliche Trockenheit. Der Bundesrat setzt heute seine traditionelle Bundesratsreise fort. Seit gestern führt Bundespräsident Guy Parmelin seine Kolleginnen und Kollegen durch seinen Heimatkanton Waadt. Auf dem Programm steht auch heute wieder ein Apéro mit der Bevölkerung. Beim gestrigen Treffen posierten die Bundesratsmitglieder auch für Erinnerungsfotos. Nach der Erdbebenkatastrophe in Venezuela suchen verzweifelte Menschen nach verschütteten Angehörigen. Besonders dramatisch ist die Lage offenbar im Bundesstaat La Guaira im Norden des Landes. Bilder auf Online-Plattformen zeigen Gebäude, die komplett in Trümmern liegen. Die Erdbeben in Venezuela haben bisher mindestens 235 Todesopfer gefordert. Auch heute erwartet uns wieder ein sonniger Hitzetag mit lokal bis zu 38 Grad.
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1: Ich bin der Daniel Schmucki. Die Feuerwerksinitiative kommt ohne Gegenvorschlag vors Volk. Dies hat das Initiativkomitee entschieden. Die Initiative verlangt ein generelles Verbot von lauten Feuerwerkskörpern in der Schweiz. Der Nationalrat hatte vergangene Woche einen Gegenvorschlag deutlich abgelehnt. Gemäss Umfragen genießt das Anliegen der Volksinitiative einen grossen Rückhalt in der Bevölkerung. Die Schweiz hat vielerorts eine weitere Tropennacht erlebt. Am wärmsten war es in der Region Basel. Dort sank das Thermometer nur knapp unter 26 Grad, meldet Meteo Schweiz. Selbst kurz nach Mitternacht zeigte das Thermometer an der entsprechenden Messstation noch fast 30 Grad an. Bis Montag werden in der Schweiz weitere Hitzetage erwartet. In Teilen Graubündens gilt ab Mittag um 12 ein absolutes Feuerverbot im Freien. Betroffen sind das Churer Rheintal sowie die Regionen Prättigau, Schanfigg, Surselva und Heinzenberg-Domlischg. Die Behörden schließen nicht aus, dass in den kommenden Tagen weitere Regionen dazukommen werden. Mit dem Feuerverbot reagiert der Kanton Graubünden auf die Hitzewelle und die außergewöhnliche Trockenheit. Nach der Erdbebenkatastrophe in Venezuela suchen verzweifelte Menschen nach verschütteten Angehörigen. Besonders dramatisch ist die Lage offenbar im Bundesstaat La Guaira im Norden des Landes. Bilder auf Online-Plattformen zeigen Gebäude, die komplett in Trümmern liegen. Die Erdbeben in Venezuela haben bisher mindestens 235 Todesopfer gefordert. Auch heute erwartet uns wieder ein sonniger Hitzetag mit lokal bis zu 38 Grad.
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3: Für euch im Studio die Laura Kühne. Die Feuerwerksinitiative kommt ohne Gegenvorschlag vors Volk. Dies hat das Initiativkomitee entschieden. Die Initiative verlangt ein generelles Verbot von lauten Feuerwerkskörpern in der Schweiz. Der Nationalrat hatte vergangene Woche einen Gegenvorschlag deutlich abgelehnt. Gemäß Umfragen genießt das Anliegen der Volksinitiative einen großen Rückhalt in der Bevölkerung. Ein Schweizer Rettungsteam ist auf dem Weg nach Venezuela. Das Team besteht aus 80 Personen mit Suchhunden. Zudem werden rund 18 Tonnen Hilfsmaterial nach Venezuela gebracht. Es sei ein Rennen gegen die Zeit, sagt Sebastian Eugster von der Rettungskette zum Blick. Man könne deshalb rund um die Uhr nach Verschütteten suchen.
4: Der Einsatz ist zwischen einer Woche und 10 Tagen geplant. Und wir sind so ausgerüstet, dass wir während 10 Tagen parallel auf 2 Schadenplätzen permanent arbeiten können. Also auch mit Ablösung, Nachtdörre zum Beispiel.
3: Bei den Erdbeben sind über 230 Menschen ums Leben gekommen. Mehr als 4'000 wurden verletzt. Der Amokfahrer von Magdeburg ist zu einer lebenslangen Haft verurteilt worden. Beim Anschlag auf den Weihnachtsmarkt in der ostdeutschen Stadt hatte der Fahrer 6 Menschen getötet, mehr als 300 wurden verletzt. Das Gericht hat ihn nun wegen Mordes schuldig gesprochen. Das Urteil ist noch nicht rechtskräftig, der Vorfall hat sich vor 1,5 Jahren ereignet. Der Sommer knallt heute noch einmal richtig. Je nach Region sind bis zu 38 Grad erwartet. Viel Sonne und gegen Abend kann es dann auch einzelne Hitzegewitter geben.
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1: Einen guten Mittag wünscht am Mikrofon der Janik Köhn. Bundesrat Beat Janz prüft eine Klage gegen die rechtskonservative Zeitung Nebelspalter. Dies berichtet der Tagesanzeiger. Hintergrund ist das Satireformat The Daily Mail des Nebelspalters. Diese zeigte mehrere KI-generierte Grußbotschaften von Prominenten ohne Hinweis darauf, dass sie künstlich erstellt wurden. Das eidgenössische Justiz- und Polizeidepartement prüft nun rechtliche Schritte. Hintergrund sind mögliche Verletzungen der Persönlichkeitsrechte. Der Nebelspalter hält dagegen, das Publikum erkenne die Videos als Satire. Verschiedene Schweizer Badis haben wegen der anhaltenden Hitzewelle eine Besucherobergrenze eingeführt. Die Aargauer Badi Villnachen hat laut Blick die Anzahl Badegäste auf 350 beschränkt. Ab morgen gilt auch in der Berner Badi Ostermundigen ein Einlassstopp. Dort dürfen nicht mehr als 1500 Personen gleichzeitig in der Badi sein. Ausschlaggebend für die Obergrenzen sind in den Badis Sicherheits- und Hygienebedenken. In Schweizer Familien ist nach wie vor das Modell Vater Vollzeit, Mutter Teilzeit am weitesten verbreitet. Dies zeigen Zahlen des Bundesamts für Statistik. Wenn Kinder im Haushalt leben, reduziert häufig die Frau ihr Arbeitspensum oder unterbricht die Erwerbstätigkeit vorübergehend ganz. Das klassische Modell Vater arbeitet, Mutter bleibt zu Hause ist zwar seltener geworden als vor 16 Jahren, kommt je nach Alter der Kinder aber noch in rund 9-15% der Familien vor. Damit ist es weiterhin verbreiteter als das Modell, bei dem beide Eltern Teilzeit arbeiten.
2: Börsendaten vom Freitagmittag. Der SMI ist 0,9% im Minus an der Zürcher Börse, der DAX 1,2% im roten Bereich. In Frankfurt, ein Euro wird gehandelt für 92 Rappen und der US-Dollar für 81.
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2: Für euch im Studio Laura Kühne. Ein Schweizer Rettungsteam ist auf dem Weg nach Venezuela. Das Team besteht aus 80 Personen mit Suchhunden. Zudem werden rund 18 Tonnen Hilfsmaterial nach Venezuela gebracht. Es sei ein Rennen gegen die Zeit, sagt Sebastian Eugster von der Rettungskette zum Blick. Man könne deshalb rund um die Uhr nach Verschütteten suchen.
3: Der Einsatz ist zwischen einer Woche und 10 Tagen geplant. Und wir sind so ausgerüstet, dass wir während 10 Tagen parallel auf 2 Schadenplätzen permanent arbeiten können. Also auch mit Ablösung, Nachtdörren zum Beispiel.
2: Bei den Erdbeben sind über 230 Menschen ums Leben gekommen. Mehr als 4'000 wurden verletzt. Die Feuerwerksinitiative kommt ohne Gegenvorschlag vors Volk. Dies hat das Initiativkomitee entschieden. Die Initiative verlangt ein generelles Verbot von lauten Feuerwerkskörpern in der Schweiz. Der Nationalrat hatte vergangene Woche einen Gegenvorschlag deutlich abgelehnt. Gemäß Umfragen genießt das Anliegen der Volksinitiative einen grossen Rückhalt in der Bevölkerung. Der Amokfahrer von Magdeburg ist zu einer lebenslangen Haft verurteilt worden. Beim Anschlag auf den Weihnachtsmarkt in der ostdeutschen Stadt hatte der Fahrer 6 Menschen getötet, mehr als 300 wurden verletzt. Das Gericht hat ihn nun wegen Mordes schuldig gesprochen. Das Urteil ist noch nicht rechtskräftig. Der Vorfall hat sich vor 1,5 Jahren ereignet. Der Sommer knallt heute noch einmal richtig. Je nach Region sind bis zu 38 Grad erwartet. Viel Sonne und gegen Abend kann es dann auch einzelne Hitzegewitter geben.
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1: Für euch im Studio Laura Kühne. Der Vater arbeitet Vollzeit, die Mutter Teilzeit. Dieses Modell ist bei Schweizer Familien am verbreitetsten. Das zeigen Zahlen des Bundes. Wenn Kinder im Haushalt lebten, reduziere oft die Frau ihr Pensum oder sie verzichte vorübergehend ganz auf eine Erwerbsarbeit, so der Bund. Das Modell gibt es aber heute trotzdem weniger als noch vor 16 Jahren. Verschiedene Schweizer Badis haben wegen der anhaltenden Hitzewelle eine Besucherobergrenze eingeführt. Die Aargauer Badi Villnachern hat laut Blick die Anzahl Badegäste auf 350 beschränkt. Ab morgen gilt auch in der Berner Badi Ostermundingen ein Einlassstopp. Dort dürfen nicht mehr als 1500 Personen gleichzeitig in der Badi sein. Ausschlaggebend für die Obergrenzen sind in den Badi Sicherheits- und Hygienebedenken. Detailhändler in der Schweiz, Deutschland und Frankreich verzeichnen Rekordverkäufe bei Klimaanlagen und anderen Kühlgeräten. Viele Modelle sind ausverkauft, wie der Tagesanzeiger schreibt. Während Schweizer Händler betonen, dass trotz vereinzelter Engpässe weiterhin Modelle in allen Preisklassen verfügbar seien, ist die Lage in den Nachbarländern angespannter. Zwei Männer sind im deutschen Bodensee verschwunden. Die beiden 71- und 76-Jährigen sprangen gestern Nachmittag von einem Mietboot vor den Augen ihrer Frauen ins Wasser und gingen unter. Die Suche mit Tauchern, Booten und Helikoptern blieb bisher erfolglos, teilt die deutsche Polizei mit. Der Sommer knallt heute noch einmal richtig. Je nach Region sind bis zu 38 Grad erwartet. Viel Sonne und gegen Abend kann es dann noch einzelne Hitzegewitter geben.
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Und jetzt heisst es für zwei Stunden wieder Ländler-Oldis und das mit dem Heinz Städeli bis um 4 Uhr. Und der begrüßt euch ganz herzlich. Grüezi miteinander. Das war die Ländlerkapelle Egler-Furrer von Erlenbach im Simmental. Sie haben für eure Komposition von Godi Egler gespielt. Gruß aus Erlenbach. Jetzt geht es mit Handorgelmusik weiter, und zwar mit dem Handorgelduo Strebel Wanderon. Klavier Fritz Schenk, Bass Walti Kaiser. Und gehört tun der Ländler von Uli Wanderon, Alpler Magrone. Nachher wird blasen, und zwar mit der Ländlerkapelle Heiras an. Auf dem Sternenberg, so hat der schottisch ursprünglich einmal geheissen, der Alois Schilliger hat den 1966 einmal aufgezeichnet. Und als dritte Kapelle kommt die Ländlerkapelle Jost Ribari, Carlo Rappetti an die Reihe, mit dem Carlo Rappetti seinem Sopransaxophonwalzer Mondscheinfahrt. Und jetzt gute Unterhaltung zu drei Top-Formationen mit drei Top-Kompositionen.

Im Verlauf der letzten Zeit bin ich immer wieder einmal angefragt worden, ob es auch Aufnahmen gäbe von der Ländlerkapelle Hans Kaufmann, die nicht auf Schallplatten rausgekommen sind. Also da gibt es natürlich nur zwei Möglichkeiten. Entweder wären es Fernsehaufnahmen oder es wären die Radioaufnahmen. Die Aufnahmen, die ich jetzt hier gefunden habe, die habe ich von Josef Zurmüli von Luzern seinerzeit einmal bekommen. Die Aufnahmen sind sehr wahrscheinlich fürs Radio bestimmt gewesen. Die Originalbänder sind, ich vermute, sicherlich mal nicht mehr rum. Die sind nämlich wahrscheinlich auch gelöscht worden, wie noch so ein Haufen anderes seinerzeit. Jedenfalls ist die Aufnahme entsprechend noch recht gut beieinander. Spiel und Spass heisst der schottisch, also eine Komposition, die man auch sonst nie gehört hat vom Hans Kaufmann und eben schon gar nicht auf Schallplatten. Bei diesen Aufnahmen haben dort mal mitgemacht, nebst dem Hans Kaufmann, der das C-Klarinett bläst, der Walti Döring am Akkordeon, der Hermann Tanner am Klavier und der Armin Karrer am Bass. Die zweite Formation ist die Ländlerkapelle Heiri Kuhn von Oberägeri. Wir hören den schottischen Prost Heiri vom Heiri Kuhn. Und der Ländler von Franz Giesler, Franz in Form, kommt darüber ab mit der Ländlerkapelle von den Gebrüdern Giesler.

Musikalisch machen wir den Abstecher jetzt ins Bündnerland. Und zwar hören wir eine Aufnahme, die allererste einmal aus dem Jahr 1945, nämlich mit der Ländlerkapelle Battaglia von Feldis. Vom Stefan Battaglia hören wir einen Ländler, einen sehr quirlig und sauber gespielten Klarinettenländler, der heisst Frühlingsgruß. Zweistimmig Klarinettler geht es dann weiter, und zwar mit den beiden Bläsern Jost Ribari Junior und Uli Moser. Und der Peter Zinsli hat die Schweizer örgelt und der Turi Schellenberg den Bass gezogen. In der Aufnahme von der Ländler Starparade, so hat nämlich die Produktion geheissen, hören wir den Ländler vom Jost Ribari Senior komponiert im Goldigen Horn Zürich. Die Aufnahme ist gemacht worden im Tonstudio Braun 1978. Dann hören wir das Prättigauer Ländlerquintett, eigentlich nicht das Blöserquintett, sondern wir hören die Schweizer Örgler. Dann im Prättigauer Ländlerquintett im 1968-69, wo Schallplatten gemacht worden sind, haben Andreas Meyer und Doris Frick Schweizer Örgelt. Kurzerhand haben sie noch einen Kollegen mit einbezogen und ein Schweizer Örgeli-Trio daraus gemacht, nämlich der Luzi Fausch. Der Luzi Fausch hat dann auch Komposition beitragen, die wir jetzt hören werden als drittes, Skisonntag auf Danusa. Damals bei dieser Aufnahme hat der Schorsch Frick den Bass gezogen.

Weiter geht's jetzt mit dem Handorgelduett von diesen beiden bekannten Akkordeonisten, die man leider nicht mehr viel hört, dem Toni Roos und dem Werni Lustenberger. Am Bass war dort mal der Armin Karr. Den Freck Mündländler hören wir vom Werni Lustenberger. Dann haben wir die beiden Blöser, Heiri Meier Senior und Junior, wieder mal bei uns zu Gast. Klänge vom Pilatus, ein Gassenhauer in der Ländler-Oldies-Szene. Nicht mehr wegzudenken. Und da bei Radio Eviva auch wieder mal. Aber da ist es das Original aus dem Jahr 1960. Und dann auch ein Original, nämlich bis Jägers Hannes mit den Toggenburger Buben und der Komposition dem Ländler von Toni Nau.

Die nächsten drei Interpreten, das sind hintereinander zuerst ein Hoch der Volksmusik. Das ist ein Marsch von Kurt Baumgartner, der uns vorgetragen wird von der Kapelle Gebrüder Baumgartner. Dann haben wir einen weiteren Gast bei uns, nämlich den Franz Giesler. Auch wenn er 1995 für immer von uns gegangen ist, hat er eine Unzahl von bekannten Ländlerkompositionen hinterlassen. Seine Stärke sind zwar die Walzer gewesen, lieblich schöne Melodien, aber auch die Füchse. Franz spielt Saxophon, ist so eine, und den hören wir mit der Kapelle der Gebrüder Giesler. Und den Willy Valotti haben wir auch einmal als Akkordeonsolist. Ist nicht gerade der erste Akkordeon, und schottisch, den er aufgezeichnet hat, aber einer von den ersten, nämlich der Mini-Willi, der dann gespielt wird mit dem Alois Schilliger am Klavier und dem Franz Giesler Tono am Bass.

Und nach diesen Innerschweizer Klängen wird sie jetzt nostalgisch mit Ländlerklang aus der Ostschweiz. Und zwar haben wir die Kapelle von Hans Döring wieder einmal zu Gast. Wir hören vom Hans Döring ein Wälzerlied, ein Seppentonneli, das er selber komponiert hat. Darüber runter hören wir die Originalstreichmusik Alder mit einem Mazurka und einem Zäuerli vom Uli Alder vor 100 Jahren. Und ein gemütlicher Hock, das ist ein Marsch von Guido Minicus, den er als Piano-Solist vorträgt.

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3: Für euch im Studio die Laura Kühne. Verschiedene Schweizer Badis haben wegen der anhaltenden Hitzewelle eine Besucherobergrenze eingeführt. Die Aargauer Badi Villnachern hat laut Blick die Anzahl Badegäste auf 350 beschränkt. Ab morgen gilt auch in der Berner Badi Ostermundingen ein Einlassstopp. Dort dürfen nicht mehr als 1500 Personen gleichzeitig in der Badi sein. Ausschlaggebend für die Obergrenzen sind in den Badi Sicherheits- und Hygienebedenken. Der Vater arbeitet Vollzeit, die Mutter Teilzeit. Dieses Modell ist bei Schweizer Familien am verbreitetsten. Das zeigen Zahlen des Bundes. Wenn Kinder im Haushalt lebten, reduziere oft die Frau ihr Pensum oder sie verzichte vorübergehend ganz auf eine Erwerbsarbeit, so der Bund. Das Modell gibt es aber heute trotzdem weniger als noch vor 16 Jahren. Zwei Männer sind im deutschen Bodensee verschwunden. Die beiden 71- und 76-Jährigen sprangen gestern Nachmittag von einem Mietboot vor den Augen ihrer Frauen ins Wasser und gingen unter. Die Suche mit Tauchern, Booten und Helikoptern blieb bisher erfolglos, teilt die deutsche Polizei mit. Detailhändler in der Schweiz, Deutschland und Frankreich verzeichnen Rekordverkäufe bei Klimaanlagen und anderen Kühlgeräten. Viele Modelle sind ausverkauft, wie der Tagesanzeiger schreibt. Während Schweizer Händler betonen, dass trotz vereinzelter Engpässe weiterhin Modelle in allen Preisklassen verfügbar seien, ist die Lage in den Nachbarländern angespannter.
4: Der Sommer knallt heute nur so einisch richtig und einzelne Hitzegewitter kann es dann gegen oben noch geben. Morgen haben wir dann noch einmal den Höhepunkt der Hitzewelle. Sehr heisse 34 bis 39 Grad werden erwartet. Dazu viel Sonne und später über den Bergen gewitterig.

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Die Komposition, die wir hier gehört haben, ist von Walter Sever komponiert worden. Aber am Jubiläumsfest, so hat der Schottisch geheissen, wo uns vorgetragen worden ist vom Handorgelduett Tänzer Sever. Davor die Kapelle Nilgauer Gruß mit dem Leo Kelly, seinem Sopran Ländler Bergfest und die Kapelle Alpengruß Frutigen mit dem Lorenz Giovanelli, seinem Schottisch beim Kleus im Alpenrösli. Mit dem Ländlerwalzer geht es jetzt weiter und der Ländlerkapelle Peter Buri. Aus dem Jahr 1964 hören wir uns die Originalaufnahme an vom Ländlerwalzer im Bärengraben. Nachher haben wir die Ländlerkapelle Via Mala auf dem Programm mit dem Schottisch von Claudio Giger am Churer Stadtfest. Und die Treue siegt, ein Marsch vom Edi Bär mit seiner Ländlerkapelle aus dem 57 als drittes.

Weiter geht's mit einem Ländler vom Hans Delatore komponiert. «Fucking wird lustig», so heisst er. Eine Aufnahme aus dem 1964 mit dem Handorgelduett Buchli Delatore. Dann der sicherlich bekannteste Schottisch in der Serie, die 1958 auf Polydor aufgezeichnet worden ist, von der Ländlerkapelle Arecker Ross am Hans Arecker sein Schottisch beim Schäfligreitli. Und der Polka vom Ernst Giesler und am Handorgel dort Franz Nauer. Ernst Giesler hören wir als drittes. Er heisst «Mein lieber Freund Kari».

Für all die, die gerne Saxophon hören, gibt es jetzt einen Marsch. Komponiert hat der Sepp Boski, spielt dort die Ländlerkapelle Boski Zahner und heissen tut er die Einrosenstadt grüßt. Und bei dieser Aufnahme haben dort mal am 2. Dezember 1969 in St. Gallen, wo der Rico Sonderegger die Aufnahme geschnitten hat, mitgemacht, der Sepp Boski als Altosaxophonist, der Willi Zahner hat Akkordeon gespielt, der Hans Spiess war am Klavier und der Kari Kaiser am Bass. Dann haben wir Krienzer Halszittern wieder einmal auf dem Programm, und zwar hören wir den Sepp Bürkli in einer alten Aufnahme. 1964 bis 1965 sind die unter der Aufnahmeleitung von Rainer Kolbe entstanden. Pilatusluft heisst der Ländler. Mitgemacht haben dort mal nebst dem Sepp Bürkli an den Halszittern, der Kasper Landolt am Akkordeon, der Walter Wickli am Klavier und der Oski Della Torre am Bass. Und wer als Drittes kommt, das kann ich euch jetzt auch gerade sagen, nämlich die Hauserbuben. Die Hauserbuben mit einem Schottisch vom Toni Hauser, er heisst «Eine für den Sigi». Und wer das da Klarinett spielt, ist unschwer zu erkennen, der Sigi Oswald persönlich. Die Hauserbuben in einer Aufnahme aus dem 1969.

Jetzt kommen die Liebhaber von guter Akkordeonmusik zum Zug und das mit der Familienkapelle Wachter von Rorschach. Wir hören vom Stanti Schönbächler, den Ländlerwalzer, den Vater am Schweizer Örgeli. Dann haben wir einen Akkordeonsolist, der nicht mehr Musik macht. Und zwar der Rolf Kurmann. In der Ländlerkapelle Hans Arecker hat er den Titel vom Walti Grob aufgezeichnet, Till Eulenspiegel. Und Les Accordionnés Jurassiens spielt uns einen Walz, ein Walzer vom Gilbert Schwab, Auprès du Lac. Und jetzt viel Vergnügen mit Akkordeonists.

Der sauber gespielte Polka mit einem absolut perfekten Bass-Klavierbegleit ist von niemand anderem gekommen, wieder von der Ländlerkapelle Walter Grob. Mitgemacht haben sie Walter Balmer als Klarinettist, Walter Grob am Akkordeon, der Pianist Föns Lustenberger von Horb und der Sepp Bürkli am Bass. Meine Sendezeit ist um. Ich möchte mich recht herzlich bedanken. Ich hoffe, dass ihr mir das nächste Mal wieder zuhört. Bis dann wünsche ich allen zusammen alles Gute. Bleibt mir gesund. Macht's gut. Aus der Sendung Ländler Oldies verabschiedet sich für heute einmal mehr der Heinz Städeli. Tschüss zusammen.

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1: Für euch im Studio die Laura Kühne. Bundesrat Beat Jans prüft eine Klage gegen die rechtskonservative Zeitung Nebelspalter. Das berichtet der Tagesanzeiger. Hintergrund ist ein Satireformat des Nebelspalters. Diese zeigte mehrere KI-generierte Grußbotschaften von Prominenten ohne Hinweis darauf, dass sie künstlich erstellt wurden. Der Bund prüft nun rechtliche Schritte wegen möglicher Verletzungen der Persönlichkeitsrechte. Die Schweizer Gletscher verlieren ab Montag wieder an Masse. Dann sind die Schnee- und Eisreserven des Winters vollständig geschmolzen. Wie die Forschungsanstalt WSL mitteilt, verläuft die Gletscherschmelze fast so schnell

0: von über 100.000 Drohnen. Ziel sei demnach, dass Drohnen zur Standardausrüstung für jeden einzelnen Soldaten wird. Die stärkere Automatisierung der Streitkräfte sei eine Reaktion auf den demografischen Wandel in Südkorea. Für knapp 1 Million Wohnungen in New York werden die Mieten vorerst eingefroren. Das hat die Stadtregierung beschlossen. Betroffen sind Wohnungen mit staatlich regulierten Mietpreisen. Für neue Ein- und Zweijahresverträge ab Oktober dürfen die Mieten ein Jahr lang nicht erhöht werden. Der neue Bürgermeister löst damit eines seiner wichtigsten Wahlversprechen ein. Der Sommer knallt heute noch so einmal richtig und einzelne Hitzegewitter kann es dann gegen oben noch geben. Morgen haben wir dann noch einmal den Höhepunkt der Hitzewelle. Sehr heisse 34 bis 39 Grad werden erwartet. Dazu viel Sonne und später über den Bergen gewitterig.
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1: Für euch im Studio die Laura Kühne. Die Schweizer Gletscher verlieren ab Montag wieder an Masse. Dann sind die Schnee- und Eisreserven des Winters vollständig geschmolzen. Wie die Forschungsanstalt WSL mitteilt, verläuft die Gletscherschmelze fast so schnell wie im Rekordjahr 2022. Gründe sind unter anderem wenig Schnee im Frühjahr, Saharastaub und die aktuelle Hitzewelle. Bundesrat Beat Jans prüft eine Klage gegen die rechtskonservative Zeitung Nebelspalter. Das berichtet der Tagesanzeiger. Hintergrund ist ein Satireformat des Nebelspalters. Diese zeigte mehrere KI-generierte Grußbotschaften von Prominenten ohne Hinweis darauf, dass sie künstlich erstellt wurden. Der Bund prüft nun rechtliche Schritte wegen möglicher Verletzungen der Persönlichkeitsrechte. Für knapp 1 Million Wohnungen in New York werden die Mieten vorerst eingefroren. Das hat die Stadtregierung beschlossen. Betroffen sind Wohnungen mit staatlich regulierten Mietpreisen. Für neue Ein- und Zweijahresverträge ab Oktober dürfen die Mieten ein Jahr lang nicht erhöht werden. Der neue Bürgermeister löst damit eines seiner wichtigsten Wahlversprechen ein. In Südkorea sollen 500.000 Einwohner zu Drohnenkriegen ausgebildet werden. Gemäß Spiegel

0: Handel in Südkorea. Der Sommer knallt heute nur so einisch richtig und einzelne Hitzegewitter kann es dann gegen Abend noch geben. Morgen haben wir dann noch einmal den Höhepunkt der Hitzewelle. Sehr heisse 34 bis 39 Grad werden erwartet. Dazu viel Sonne und später über den Bergen gewitterig.
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0: 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Der Rückblick auf die Finanzmärkte mit dem Dragan Siebka, Fachspezialist Portfolio Management.
1: Ja, die neuliche Tech-Rallye hat eine Pause eingelegt. Vor allem grosse Technologieaktien wie Alphabet und Microsoft haben mit etwa 10-15% nachgelassen. Die Aktienmärkte haben diese Woche in den USA, Japan und Europa leicht negativ abgeschlossen. Besser gelaufen ist es für die Schweiz. Der SMI hat von seiner Rolle als sicheren Hafen profitiert. Der Ölpreis ist weiter gesunken auf rund 73 US-Dollar pro Fass und hat damit für ein bisschen Entspannung gesorgt. Bitcoin hingegen hat deutlich verloren.
0: Das Besondere vor Wochen.
1: In den USA hat es einen kleinen Lichtblick beim Konsumentenverhalten gegeben. Die neuesten Daten vom Preisindex der privaten Konsumausgaben haben zwar einen leichten Anstieg der Teuerung angezeigt, aber das hat keinen negativen Einfluss auf die Konsumentenausgaben gehabt. Das zeigt, dass sich die Stimmung der US-Konsumenten wieder ein bisschen verbessert hat. Neben dem hat der US-Chip-Hersteller Micron die Märkte überrascht. Trotz schwacher Börse ist die Aktie stark gestiegen. Das Unternehmen hat den Gewinn im Vergleich zum Vorjahr ums 15-fache gesteigert. Auch an der Schweizer Börse hat es diese Woche mit dem PostFinance Global Portfolio ETF auch eine besondere Neulancierung gegeben.
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3: Ich bin Laura Kühne, guten Abend miteinander. Die Gewerkschaft Unia fordert, dass bei Temperaturen über 33 Grad die Arbeit auf Baustellen eingestellt wird. Bauarbeiterinnen und Bauarbeiter sind bei solchen Bedingungen der prallen Sonne und extremer Hitze schutzlos ausgesetzt, sagt Nathalie Imboden von der Unia.
4: Das kann bis zum Hitzeschlag führen, Dehydrierung, Sonnenstich. Es gibt auch relativ viele Bauarbeiter, die berufsbedingt Hautkrebs haben. Und das Unfallrisiko steigt auch mit Temperaturen über 30 Grad. Das sinkt einfach die Konzentration.
3: Trotzdem verzichten viele Bauleitungen darauf, Arbeiten zu unterbrechen, da sie Verzögerungen und finanzielle Einbußen befürchten. Die Uni fordert, dass Kanton und Behörden den Schutz der Arbeitnehmenden sicherstellen. Eine Schweizer Hilfsdelegation ist in Venezuela eingetroffen, um nach Überlebenden nach dem schweren Erdbeben zu suchen. Mit dabei sind auch 8 Suchhunde der Organisation Red Dog. Sie spüren verschüttete Menschen unter den Trümmern auf, so die Organisation. Mittlerweile ist die Zahl der Todesopfer laut den Behörden auf fast 600 gestiegen. Die beiden mit Aarewasser gekühlten Atomreaktoren Betznau im Kanton Aargau sind vom Netz genommen worden. Das teilte der Energiekonzern Axpo mit. Damit soll eine übermäßige Erwärmung des Flusswassers verhindert werden. Die Aare-Temperatur habe 25 Grad erreicht. Eine ausreichende Abkühlung sei nicht in Sicht. Die EU-Staaten wollen ihre Stromnetze schneller ausbauen und besser miteinander verbinden. So soll Strom aus Wind- und Solarkraft einfacher dorthin gelangen, wo er gebraucht wird. Gleichzeitig sollen die Netze besser gegen Cyberangriffe und Sabotage geschützt werden. Darauf haben sich die Energieministerinnen und Energieminister der EU geeinigt. Der Sommer knallt heute nur so einisch richtig und einzelne Hitzegewitter kann es dann gegen oben noch geben. Morgen haben wir dann noch einmal den Höhepunkt der Hitzewelle. Sehr heisse 34 bis 39 Grad werden erwartet. Dazu viel Sonne und später über den Bergen gewitterig.
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1: Ich bin der Nico Eichwald. Guten Abend. Die Rettungskette Schweiz ist in Venezuela eingetroffen. Zurzeit sind sie noch mit der Umladung des Materials beschäftigt, bevor es dann in das Einsatzgebiet geht. Sebastian Eugster ist Teamleiter der Rettungskette und vor Ort in Venezuela.
2: Wir fokussieren natürlich vor allem auf die Leute, die noch leben. Für das sind wir da. Hunde, die sind so trainiert, dass sie können Anzeichen geben, wenn Leben noch in Trümmern steht. Und das wird nachher die Rettungskarte voll einsetzen. Und das ist eigentlich die grosse Motivation, sowohl von den Hunden wie auch von unseren Leuten.
1: Das Genfer Polizeigericht hat zwei Männer wegen Diskriminierung und Anstiftung zum Hass verurteilt. Der erste, der sich selbst als Nazi bezeichnet, hatte im Internet und in Flugblättern holocaustleugnende Äußerungen verbreitet. Er wurde zu einem Jahr Haft verurteilt. Der andere Angeklagte wurde zu 90 Tagessätzen nach 100 Franken auf Bewährung mit einer Probezeit von 3 Jahren verurteilt. Er hatte antisemitische Artikel in seinem Blog veröffentlicht, die laut Gericht seine Verachtung gegenüber allen Menschen jüdischen Glaubens zum Ausdruck brachten. Die aktuelle Hitzewelle gefährdet die Erträge in der Landwirtschaft. Wenn es über eine lange Zeit so heiß und trocken ist, komme man in der Landwirtschaft trotz vieler Maßnahmen an seine Grenzen, schreibt die Agrargenossenschaft Fenaco. Die aktuelle Hitzewelle trifft die kritische Vegetationsphase bei Getreide und Kartoffeln, was großen Einfluss auf die Ernte habe. Die Erträge gingen schon in den letzten Jahren zurück. Als Grund nennt Fenaco die wetterbedingt schwierigen Rahmenbedingungen. Auch der Abend bleibt heiß bei etwa 30 Grad, praktisch ohne Wolken. In der Nacht wird es dann zwar ein paar Grad kühler, richtig runterkühlen mag es aber gleich nicht.

Geschätzte Radio Eviva-Zuhörerinnen und Zuhörer, zur Sendung Irrtümpf begrüßt Sie herzlich der Otti Spiess. Heute zum Thema Wandern. Eröffnet hat die Sendung Zürtelwett geschwisterte Riemen mit dem Lied Jützen und Wandern. Es geht gerade weiter mit dem Jodeldoppelquartett Bergblümli Litoi und sie haben das Lied aufgenommen, einen schönen Tag aus den Federn von Josef Dubach.

Auch Therese Eberhardt-Häusler hat sich mit dem Thema Wandern auseinandergesetzt und im Lied zusammengepackt, und zwar im Lied «Splange». Gehört haben wir das Jodelquintett Herzstöhn. Beim Ewald Mutter aus dem Wallis tönt es ganz ähnlich im Lied «Mich zieht's in die Hege». Singen tut der Jodelclub Antrona «Sas Almagel». Und dann drüber haben wir einen Jütz, und zwar der Unterwächler. Das ist ein traditioneller, und ist dann der Jodelclub Männertreu Nesslau wird zum Besten geben.

Und jetzt komme ich zu etwas Speziellem, nämlich dreimal das Lied mit dem gleichen Titel, nämlich Bergwanderung. Zum ersten komponiert von Edi Gasser, Vortrag von Josef Giswil. Zum zweiten Bergwanderung komponiert von der Marie-Therese Vogunten. Wir kennen das Quartett Vogunten, Weingart, Thurnherr, Künzi. Und dann zum dritten Bergwanderung komponiert von Ueli Mohr. Da kehren wir dann der Jodelclub Echo vom Seetal Hochdorf. Viel Vergnügen zum dreimal Bergwanderung.

Ich bin diese Woche auch in Berg gewesen, und zwar auf der Bergsee Hütte. Ich möchte die Gelegenheit benutzen, allen recht herzlich danken, die dabei gewesen sind. Vor allem an den Wanderleiter, am Steini Kempf und am Sepp Schuler. Noch einmal herzlichen Dank und es war schön gewesen. Weiter geht's mit dem Lied «Den Bergen zu», komponiert von Jakob Ummel. Wir kennen hier eine kleine Formation vom Jodelclub Alpenglückli Hasle. Und dann noch einmal ein Jütz, und zwar der Kirchenjütz aus den Federn vom Kleis Rubin, wo uns der Jodelclub Leuwenen wird zum Besten geben.

Es jodelt Brigitte und Thomas Schürch hat das Lied gesungen «Weisch, ich möchte in die Berge» aus den Federn von Matthias Zuck. Selbstverständlich hat sich der Franz Stadelmann mit dem Thema Wandern auseinandergesetzt im Lied «Am Morgen», wo wir jetzt werden hören mit den Jodlerfreunden Ruppigen.

Unsere gemeinsame Wanderung geht schon bereits wieder langsam am Ende zu. Zum Ausklang hören wir noch das Lied vortragen vom Jodelköhli Mörschwil. Komm mit mir, komponiert vom Ueli Mohr. Und dann zum Ausklang der Emmejütz aus der Feder von Willi Felder, wo uns dann der Jodelköhli-Platte wird zum Besten geben. Schön sind Sie mit mir gewesen, wandern. Ich wünsche allen ein wunderschönes Wochenende und vor allem noch zahlreiche, unfallfreie Wanderungen. In diesem Sinne, haben Sie es gut, gute Nacht miteinander. Das wünscht Ivra Otti Spiess.

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1: Diese Themen haben heute Schlagzeilen gemacht. Guten Abend.
2: Die Gewerkschaft Unia fordert, dass bei Temperaturen über 33 Grad die Arbeit auf Baustellen eingestellt wird. Bauarbeiterinnen und Bauarbeiter sind bei solchen Bedingungen der prallen Sonne und extremer Hitze schutzlos ausgesetzt, sagt Nathalie Imboden von der Unia.
3: Das kann bis zum Hitzeschlag führen, Dehydrierung, Sonnenstich. Es gibt relativ viele Bauarbeiter, die berufsbedingt Hautkrebs haben. Und das Unfallrisiko steigt auch mit Temperaturen über 30 Grad. Das sinkt einfach die Konzentration.
2: Trotzdem verzichten viele Bauleitungen darauf, Arbeiten zu unterbrechen, da sie Verzögerungen und finanzielle Einbußen befürchten. Die Uni fordert, dass Kanton und Behörden den Schutz der Arbeitnehmenden sicherstellen.
1: Die Organisation Ärzte ohne Grenzen, MSF, verzeichnet einen alarmierenden Anstieg mangelernährter Kinder im Süden Afghanistans. Ernährungszentren, die die Organisation in der Region unterstützt, verzeichneten 30% mehr Einweisungen als im Vorjahreszeitraum, teilt MSF mit. Die Kinder kämen viel zu spät und befinden sich oft in einem kritischen Zustand mit vermeidbaren medizinischen Komplikationen. MSF beklagt insbesondere eine erhebliche Kürzung internationaler Fördermittel für Afghanistan. Die meisten eingewiesenen Kinder seien jünger als ein Jahr alt. Während Beton im Bahnbereich zur Stabilisierung beiträgt, kann es im Straßenbau unter bestimmten Bedingungen zur Belastung werden. Bei den SBB etwa werden im Gleisbau zunehmend Beton anstelle der herkömmlichen Holzschwellen eingesetzt, schreibt die Nachrichtenagentur Kisten SDA. Die Betonschwellen absorbieren die durch Hitze verursachten Kräfte besser und reduzieren die Gefahr von Gleisverwerfungen. Im Straßenraum erweist sich Beton hingegen unter extremen Temperaturen oft als Problemquelle. Bundesrat Bert Jans prüft eine Klage gegen die rechtskonservative Zeitung Nebelspalter. Das berichtet der Tagesanzeiger. Der Nebelspalter zeigte mehrere KI-generierte Grußbotschaften von Prominenten, darunter Bert Jans, ohne Hinweise darauf, dass sie künstlich erstellt wurde.

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1: Diese Themen haben heute Schlagzeilen gemacht. Guten Abend. Die Rettungskette Schweiz ist in Venezuela eingetroffen. Zurzeit sind sie noch mit der Umladung des Materials beschäftigt, bevor es dann in das Einsatzgebiet geht. Sebastian Eugster ist Teamleiter der Rettungskette und vor Ort in Venezuela.
2: Wir fokussieren uns natürlich vor allem auf die Leute, die noch leben. Für das sind wir da. Hunde, die sind so trainiert, dass sie Anzeichen geben, wenn Leben noch in Trümmern besteht. Und jetzt dort nachher die Rettungskette voll einsetzen. Und das ist eigentlich die grosse Motivation, sowohl von den Hunden wie auch von unseren Leuten.
1: Die Schweizer Gletscher verlieren ab Montag wieder Masse. Dann sind die Schnee- und Eisreserven des Winters vollständig geschmolzen. Wie die Forschungsanstalt Wald, Schnee und Landschaft mitteilt, verläuft die Gletscherschmelze fast so schnell wie im Rekordjahr 2022. Gründe sind unter anderem wenig Schnee im Frühjahr, Saharastaub und die aktuelle Hitzewelle. 2022 verloren die Schweizer Gletscher so viel Eis wie noch nie seit Beginn der Messungen.
3: Verschiedene Schweizer Badis haben wegen der anhaltenden Hitzewelle eine Besucherobergrenze eingeführt. Die Aargauer Badi Villnachern hat laut Blick die Anzahl Badegäste auf 350 beschränkt. Ab morgen gilt auch in der Berner Badi Ostermundingen ein Einlassstopp. Dort dürfen nicht mehr als 1500 Personen gleichzeitig in der Badi sein. Ausschlaggebend für die Obergrenzen sind in den Badi Sicherheits- und Hygienebedenken.
4: In der Schweiz gibt es zu wenige Stand- und Durchgangsplätze für Fahrende. Das zeigt ein Bericht der Stiftung Zukunft für Schweizer Fahrende, wie SF berichtet. Die Stiftung verweist auf die historische Dimension. Jenische und Sinti wurden in der Schweiz in der Vergangenheit verfolgt und vielen Familien wurden die Kinder weggenommen. Dieses Unrecht hat der Nationalrat inzwischen offiziell anerkannt. Die Stiftung fordert deshalb, dass Kantone und Gemeinden mehr geeignete Plätze schaffen. Der Amokfahrer von Magdeburg ist zu einer lebenslangen Haft verurteilt worden. Beim Anschlag auf den Magdeburger Weihnachtsmarkt vor 2 Jahren hatte der Fahrer 6 Menschen getötet, mehr als 300 wurden verletzt. Das Landgericht Magdeburg hat ihn wegen Mordes schuldig gesprochen und stellte zudem die besondere Schwere der Schuld fest. Das Urteil ist noch nicht rechtskräftig. Der Täter kommt aus Saudi-Arabien und hatte vor vielen Jahren in Deutschland Asyl erhalten. Vor der Tat arbeitete er als Psychiater.
1: Die beiden mit Aarewasser gekühlten Atomreaktoren Betznau im Kanton Aargau sind vom Netz genommen worden. Das teilt der Energiekonzern Axpo mit. Damit soll eine übermäßige Erwärmung des Flusswassers verhindert werden. Die Aare-Temperatur habe 25 Grad erreicht. Eine ausreichende Abkühlung sei nicht in Sicht.

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1: Diese Themen haben heute Schlagzeilen gemacht. Guten Abend.
2: Die Gewerkschaft Unia fordert, dass bei Temperaturen über 33 Grad die Arbeit auf Baustellen eingestellt wird. Bauarbeiterinnen und Bauarbeiter sind bei solchen Bedingungen der prallen Sonne und extremer Hitze schutzlos ausgesetzt, sagt Nathalie Imboden von der Unia.
3: Das kann bis zum Hitzeschlag führen, Dehydrierung, Sonnenstich. Es gibt auch relativ viele Bauarbeiter, die berufsbedingt Hautkrebs haben. Und das Unfallrisiko steigt auch mit Temperaturen über 30 Grad. Das sinkt einfach die Konzentration.
2: Trotzdem verzichten viele Bauleitungen darauf, Arbeiten zu unterbrechen, da sie Verzögerungen und finanzielle Einbußen befürchten. Die Unia fordert, dass Kanton und Behörden den Schutz der Arbeitnehmenden sicherstellen.
1: Die Organisation Ärzte ohne Grenzen, MSF, verzeichnet einen alarmierenden Anstieg mangelernährter Kinder im Süden Afghanistans. Ernährungszentren, die die Organisation in der Region unterstützt, verzeichneten 30% mehr Einweisungen als im Vorjahreszeitraum, teilt MSF mit. Die Kinder kämen viel zu spät und befinden sich oft in einem kritischen Zustand mit vermeidbaren medizinischen Komplikationen. MSF beklagt insbesondere eine erhebliche Kürzung internationaler Fördermittel für Afghanistan. Die meisten eingewiesenen Kinder seien jünger als ein Jahr alt. Während Beton im Bahnbereich zur Stabilisierung beiträgt, kann es im Straßenbau unter bestimmten Bedingungen zur Belastung werden. Bei den SBB etwa werden im Gleisbau zunehmend Beton anstelle der herkömmlichen Holzschwellen eingesetzt, schreibt die Nachrichtenagentur Kisten SDA. Die Betonschwellen absorbieren die durch Hitze verursachten Kräfte besser und reduzieren die Gefahr von Gleisverwerfungen. Im Straßenraum erweist sich Beton hingegen unter extremen Temperaturen oft als Problemquelle. Bundesrat Bert Jans prüft eine Klage gegen die rechtskonservative Zeitung Nebelspalter. Das berichtet der Tagesanzeiger. Der Nebelspalter zeigte mehrere KI-generierte Grußbotschaften von Prominenten, darunter Bert Jans, ohne Hinweise darauf, dass sie künstlich erstellt wurden. Das eidgenössische Justiz- und Polizeidepartement prüft nun rechtliche Schritte. Der Nebelspalter hält dagegen, das Publikum erkenne die Videos als Satire. Detailhändler in der Schweiz, Deutschland und Frankreich verzeichnen Rekordverkäufe bei Klimaanlagen und anderen Kühlgeräten. Viele Modelle sind ausverkauft, wie der Tagesanzeiger berichtet. Digitec Galaxus hat nach eigenen Angaben bereits 50% mehr Geräte verkauft als im Vorjahr. Während in der Schweiz weiterhin Modelle in allen Preisklassen verfügbar seien, sei die Lage in den Nachbarländern angespannter. In Deutschland und Frankreich sind viele Verkaufsregale mittlerweile leer.

0: 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Es ist 12 Uhr. 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
1: Die Themen haben heute Schlagzeilen gemacht. Guten Abend. Die Rettungskette Schweiz ist in Venezuela eingetroffen. Zurzeit sind sie noch mit der Umladung des Materials beschäftigt, bevor es dann in das Einsatzgebiet geht. Sebastian Eugster ist Teamleiter der Rettungskette und vor Ort in Venezuela.
2: Wir fokussieren natürlich vor allem auf die Leute, die noch leben. Für das sind wir da. Hunde, die sind so trainiert, dass sie Anzeichen geben, wenn Leben noch in Trümmern steht und jetzt nachher die Rettungskarte voll einsetzen. Und das ist eigentlich die grosse Motivation, sowohl von den Hunden wie auch von unseren Leuten.
1: Die Schweizer Gletscher verlieren ab Montag wieder Masse. Dann sind die Schnee- und Eisreserven des Winters vollständig geschmolzen. Wie die Forschungsanstalt Wald, Schnee und Landschaft mitteilt, verläuft die Gletscherschmelze fast so schnell wie im Rekordjahr 2022. Gründe sind unter anderem wenig Schnee im Frühjahr, Saharastaub und die aktuelle Hitzewelle. 2022 verloren die Schweizer Gletscher so viel Eis wie noch nie seit Beginn der Messungen.
3: Verschiedene Schweizer Badis haben wegen der anhaltenden Hitzewelle eine Besucherobergrenze eingeführt. Die Aargauer Badi Villnachern hat laut Blick die Anzahl Badegäste auf 350 beschränkt. Ab morgen gilt auch in der Berner Badi Ostermundingen ein Einlassstopp. Dort dürfen nicht mehr als 1500 Personen gleichzeitig in der Badi sein. Ausschlaggebend für die Obergrenzen sind in den Badi Sicherheits- und Hygienebedenken.
4: In der Schweiz gibt es zu wenige Stand- und Durchgangsplätze für Fahrende. Das zeigt ein Bericht der Stiftung Zukunft für Schweizer Fahrende, wie SF berichtet. Die Stiftung verweist auf die historische Dimension. Jenische und Sinti wurden in der Schweiz in der Vergangenheit verfolgt und vielen Familien wurden die Kinder weggenommen. Dieses Unrecht hat der Nationalrat inzwischen offiziell anerkannt. Die Stiftung fordert deshalb, dass Kantone und Gemeinden mehr geeignete Plätze schaffen. Der Amokfahrer von Magdeburg ist zu einer lebenslangen Haft verurteilt worden. Beim Anschlag auf den Magdeburger Weihnachtsmarkt vor 2 Jahren hatte der Fahrer 6 Menschen getötet, mehr als 300 wurden verletzt. Das Landgericht Magdeburg hat ihn wegen Mordes schuldig gesprochen und stellte zudem die besondere Schwere der Schuld fest. Das Urteil ist noch nicht rechtskräftig. Der Täter kommt aus Saudi-Arabien und hatte vor vielen Jahren in Deutschland Asyl erhalten. Vor der Tat

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Es ist eins.

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Es ist 2.